Gatekeeper, dieser packende Dark Fantasy-Sammelband vereint vier atemberaubende Geschichten, die sie in die tiefsten Abgründe der menschlichen Seele und darüber hinaus führen. Geisterhaus, ein junges Paar sucht Zuflucht in einem alten, verlassenen Haus im Wald, ohne zu ahnen, dass dieses Gebäude ein unheimliches Eigenleben entwickelt. Räume verändern sich, Stimmen flüstern im Dunkeln, und die Realität wird zunehmend brüchig. Die Weiße Mauer, ein traumatisierter Mann verliert sich in einer surrealen Welt voller bizarrer Visionen und verworrener Gedanken. Je mehr er versucht, die Kontrolle über seinen Verstand zurückzulangen, desto tiefer dringt er in seine eigene obskure Fantasie ein. Doch was ist Wirklichkeit und was nur Wahn? Gatekeeper. In dieser bislang unveröffentlichten Geschichte gerät ein junges Mädchen immer tiefer in eine Welt zwischen Traum und Realität. Wer sind ihre wahren Freunde, und welche finsteren Absichten verbergen sich hinter ihrer unschuldigen Fassade? Je weiter sie in diese alternative Realität gezogen wird, desto gefährlicher wird das Spiel. Kiras Netzwerk. In diesem Urban-Fantasy-Thriller kämpfen zwei junge Menschen gegen eine Bedrohung, die die moderne Welt zu verschlingen droht. Wissenschaftler, die künstliche Intelligenz als Werkzeug der Unterdrückung einsetzen, erheben sich, und das Paar muss alles riskieren, um die Menschheit vor der Herrschaft der Maschinen zu retten. Vier fesselnde Romane, vier unvergessliche Reisen in die Dunkelheit, für alle, die bereit sind, ihren Mut zu testen und die Schatten hinter der Realität zu ergründen.

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